Ach ja, sommerliche Temperaturen. Und dazu eine neue Ausgabe von Studio 92. Mal eine frische. Und die kann sich hören lassen. Heute mal die Songs, die es sonst nicht in die Sendung geschafft haben. Die aufgrund von Zeitmangel hinten runtergefallen sind. Und das unter anderem Mai Mai, Kiwi, Bazooka, Musik von Nu, Bassista, Satin Jackets, die Mono Band, Animotion und die süße Charley. All das heute mit dabei. Studio 92, der Retro-Disco-Show. Und das mixen wir natürlich wieder so zusammen, wie wir das hier gewohnt sind bei Studio 92. Passt nämlich nichts zusammen. Ich gebe mir die größte Mühe. Wie gesagt, genießt den Sommer. Und es sieht ja ganz gut aus mit den Clubs. Können wir wieder tanzen gehen. Noch ein klein wenig Geduld. Da gibt es das Ganze hier bei Studio 92 aus dem Radio. Frank Schwiebert wünscht wie immer gute Unterhaltung.

Na, die Beinchen schon hochgelegt. Das Mikro müsste man auch mal aufmachen. So mit geschehen. Das hier passend zum Sommer. My Mine und Candlelight. Diese Nummer hatten wir vor 10 Jahren das letzte Mal dabei. Wird also Zeit, Bazooka mal wieder zu spielen. Gibt's auch wieder als Vinyl. Ja, ganz neu zu kaufen. Wie so viele Italo-Disco-Platten. Extrem angesagt. Auch bei Studio 92.

entstaubt und wieder mitgebracht. Bazooka und Alive. Wir bleiben in Italien und kommen zu Bassista. Ein Sommerhit 85. Da steckt der Sommer ja schon im Titel. Summer Sweet. Holt die Hängematte raus. Und genießt Studio 92, die Retro-Disco-Show.

DJ Passista aus Italien und die Platte knackt. Muss ich mal wieder säubern. Ich hatte vor kurzem Musik von Chaos versprochen. Der schwedischen Band. Und die macht auch richtig gute Fun-Music.

Musik aus Schweden von Chaos. Wird gefolgt von Latin Freestyle. Ja, wir mischen alles bunt durch. Das hier ein süßes Früchtchen namens Kiwi. Genauso fruchtig die Musik. Throwdown. Ihr hört Studio 92, die Retro-Disco-Show.

Latin Freestyle von der süßen Kiwi. Weiter mit den Satin Jackets. Es bleibt sommerlich. Der 80s Mix von Think About It. Eingeladen zu Studio 92. Und das Witzige, aufgenommen diese Nummer. In den legendären Hansa Studios in Berlin. Ja, ja, schau einer an. Dort war schon Depeche Mode oder die Twins aus Berlin ihre Platten produziert haben. Da diese auch.

Der 80s Mix von Think About It. Wir bleiben bei Clubmusik. Kommen zu einem DJ aus Glasgow. Die Nummer gefällt mir auch nach 7 Jahren immer noch richtig gut. Es handelt sich um Nu. Nordpol Otto Otto. Die Schreibweise. Und der Track hier. The First Night.

zum Dahinschmelzen. Aus Glasgow. Nu war das. Und der wird gefolgt von Obsession. Mal etwas aufgepeppt für die heutige Zeit. Aber der Song bleibt natürlich genauso gut. Musik von Animotion. Clubmusik bei Studio 92.

Ach ja, bevor mir anfängt, die Zeit wegzulaufen. Der tuckert noch ein bisschen vor sich hin. Die Zeit haben wir aber nicht. Sondern ich muss ja auch das spielen, was ich am Anfang dann auch ansage. Nicht, dass sich hier was einschleicht. Wir drosseln ein wenig das Tempo. Und kommen zu einer alten Italo-Nummer, die durch TikTok wieder irgendwie erfolgreich geworden ist. Der Song nennt sich Melody. Und die Band Plastwo. Na, zuletzt schon mal irgendwo gehört, genau.

Ach ja, das gute alte Melody-Liedchen. Es sollte ja auch noch Charley geben. Mit I Can't Love. Die rauscht jetzt so langsam ran. Die gute alte Italo-Disco.

was für schöne Stereo-Effekte. Draft war das. Kürzen wir ein bisschen ein. Mit Sweet Disco. Und jetzt, wie gesagt, Charlie und I Can't Love, genau so heißt der Song. Das ist natürlich nicht Charlie. Den wollte ich ja eigentlich gar nicht. Sowas auch noch. Na, gibt's nochmal kurz Topo und Roby. Das eine ein Computer oder ein Roboter. Die andere dann Simona Zanini.

8 den spiele ich in der nächsten Ausgabe dann nochmal in voller Länge. Hatte ich ja noch gar nicht angesagt. Charlie sollte kommen. Und das mache ich jetzt auch ganz einfach. Und es liegt einfach auch daran, dass ich hier noch mit CD-Playern umherhantieren muss. Aber es gibt eine gute Nachricht. Die neue Technik ist schon da. Muss nur noch aufgebaut, installiert werden. Und dann ist das alles viel einfacher.

Man müsste schon mal den anderen Regler runterziehen. Ach nee, es wird Zeit für neue Technik. Das war Studio 92, die Retro-Disco-Show. Für die Sendung verantwortlich war der Quatschkopf hier, Frank Spiebert. Und zum Schluss habe ich noch was von Kim Wilde. Nee, nichts Altes. Sehr frisch.

Und damit endet diese Ausgabe. Wenn es gefallen hat, in 14 Tagen wieder zuhören. Jetzt habe ich noch so viele Songs übrig behalten, dass ich doch glatt noch eine zweite Sendung machen kann. Das wird erfolgen. Zuhören in 14 Tagen. Bis dahin sagt Ciao Ciao der DJ Frank Getter. Ja, lacht nur. Eines Tages werde ich mich rächen.

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1: Und da seid ihr schon mittendrin in der neuen Studio 92-Ausgabe. Heute mal ohne Intro. Es ist viel liegen geblieben in den letzten Ausgaben, die wir dann als Wiederholung hatten. Aber das ist wieder eine frische. Und heute wieder ein buntes Programm. Endgames mit dabei. Kissing in the Pink. Savage Progress. Visage. Und viele, viele andere. Frank Schwiebert wünscht eine Stunde gute Unterhaltung.

Italo Disco New Generation. Hier zu Beginn bei Studio 92.

Und hinten dran gleich noch die Lara Orfei. Wir bleiben bei Italo Disco. Ich habe gerade gesehen, die Platte ist in Röbel gepresst worden. Ist ja hier gleich um die Ecke.

Lara Orfaber, Studio 92, und aus der Zeitknappheit ergibt sich, dass wir heute viele Singles dabei haben. Den hier auch. Peter Richard. Ach, ist das lange her. 82 war's.

Vor kurzem waren sie im Lido in Berlin. Die Männer ohne Hüte. Was für ein Riesenerfolg für die Jungs aus Kanada. Aber wir werden ein wenig frischer mit Dua Lipa.

Ich hatte eine bunte und abwechslungsreiche Sendung versprochen für die Katrin. Der Bruno Mars und die Mädels von Blackpink. Das hier Kissing in the Pink.

Es gehen Grüße nach Berlin. Der Cormac und Chinaski Remix von Kim Carnes und Better Day Bis Ice.

Danke an Cormac und Chinaski. Ich hatte noch Endgames versprochen. Da ist er.

and Games bei Studio 92. Und für diese Sendung habe ich mir auch mal einen mitgebracht. Und den hört man ja sonst wo gar nicht. Außer auf irgendwelchen Italo-Partys.

das war Studio 92 mit dieser Ausgabe. Oh, der Mixer. Immer noch Staub. Ach ja, den kriege ich da schon irgendwie raus. Und der ist hartnäckig. Das war Studio 92 mit dieser Ausgabe. Visage in der nächsten Ausgabe dann. Und auch das hier von Jota. Für die Sendung verantwortlich war Frank Schwiebert. Und in 14 Tagen ist er wieder da. Bis dahin, ciao, ciao.

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1: Und damit hallo und herzlich willkommen zur 1215. Ausgabe der Happy Days mit neuen Hits von gestern. In den nächsten zwei Stunden, da hören wir wieder Titel, die in genau dieser Kalenderwoche im Laufe der letzten rund 40 Jahre in die deutschen Singlecharts eingestiegen sind. Wir hören Titel, die sich nur in den britischen Singlecharts platzieren konnten, sowie Nummer 1 Hits aus aller Herren Länder. Und wer ist heute so alles dabei? Das verrät uns Ted.
2: Hallo, heute hören wir unter anderem neue Hits von Rita Coolidge, Aaron Carter und Tic-Tac-Toe, britische Hits von Imagination, Billy Idol und den Simple Minds und Nummer 1 Hits aus Ungarn, Dänemark und den Niederlanden.
1: Und aus Amerika, da kam die erste Band heute zu uns und wir hörten ihren 9. Hit aus den deutschen Singlecharts. Das war im 90. August des Jahres 1982. Das waren Cool and the Gang. Und von ihnen hörten wir ihren 9. Hit aus den deutschen Charts und der heißt Big Fun, gewissermaßen das Motto für die nächsten zwei Stunden. Tja, und dann geht's weiter mit einem Duo aus England, sie heißen Blancmange. Von ihnen hören wir ihren 4. und letzten Hit. Ein Titel, der 4 Jahre vorher erfolgreich war in der Version der Gruppe ABBA. Dies hier neu im September des Jahres 84 von Blancmange. Der Hit, der heißt The Day Before You Came.

0: Diese Erde hatte zwei Hits in den deutschen Singlecharts. Dieser war der erste. Und das war am 19. August des Jahres 1992. Sein Name ist Rick Price. Und sein Hit heißt Not a Day Goes By.
1: Rick Price war 31 Jahre alt. Er stammt aus Bodeshare in Australien. Seine Familie bildete die Band Union Bow, an der Rick mit dem Alter von 9 Jahren teilnahm. Mit 18 begann er als Backgroundsänger und Instrumentalist zu arbeiten. 1991 erschien dann seine Debütsingle als Solist Not a Day Goes By. Der Titel erreichte auch die deutschen Charts und hier Platz 73.

Das war ein Herr aus Husum mit seinem dritten Hit aus den deutschen Singlecharts. Das war ein Neuzugang im September des Jahres 2002. Der alte Hit von der Gruppe mit dem Namen Yazoo. Das war seine Version von Only You. Tja, und er hier war der Zweitplatzierte der dritten Staffel von Deutschland sucht den Superstar. Sein zweiter Hit aus den deutschen Singlecharts. Der war neu im August des Jahres 2006. Hier ist Mike Leon Grosch und der Hit Confessional.

0: Für diese Band war dies hier ihr 11. Hit in den deutschen Singlecharts. Der war neu im August des Jahres 2004. Das waren Riemann, hier zusammen mit Maya und mit Sunshine Baby.
1: 2003 erschien das dritte Studioalbum der Band Riemann um den irischen Sänger Raymond Garvey, Beautiful Sky. Als dritte Single hieraus wurde der Titel Sunshine Baby ausgekoppelt. Es ist ihre einzige Zusammenarbeit mit Maya. Die heißt Maya Diaz, stammt aus den USA und war 37 Jahre alt. Ihre gemeinsame Single erreichte 2004 Platz 65 der deutschen Charts.

Das war der Titelsong des 13. offiziellen James-Bond-Abenteuers. Neu im August des Jahres 1983, das war Rita Coolidge und All Time High. Und sie hier, sie stammt aus Italien, ehemals Teil von der Gruppe Fun Fun, dies ihr dritter Solo-Hit bei uns. Neu im August des Jahres 87, hier ist Spagna und Dance, Dance.

Das war eine Formation, die hatte ihren größten Hit in den deutschen Singlecharts im Jahre 1997. Das war für 7 Wochen auf der Nummer 1 der Titel, der da heißt Warum. Wir hatten gerade ihren 10. Hit, der war noch im August des Jahres 2000 und da heißt Ich liebe dich. Tja, wo wir gerade mit französischem Akzent sprechen, dies hier eine Formation aus Frankreich mit ihrem einzigen Hit bei uns. Ein Neuzugang aus dem September des Jahres 2001. Hier sind die Superman Lovers und hier ist der Hit, der da heißt Starlight.

0: Dies ist eine Formation, die hatte zwei Hits in den deutschen Single-Charts. Dies hier war der zweite Neuzugang aus dem August des Jahres 1982. Das waren Barrabás und der Hit The Lion. Don't kill the Lion.
1: Barrabás ist eine Gruppe aus Spanien. Gegründet wurde sie 1971 vom spanischen Produzenten Fernando Arbex. Für ihr neuntes Studioalbum Bestial schrieb er den Titel The Lion, Don't kill the Lion. Diese Single konnte nicht mehr die spanischen Charts erreichen, wurde aber ein Erfolg bei uns. In den deutschen Charts erreichte sie 1982 Platz 54.

Ich habe herausgefunden, für diese Dame war dies ihr einziger Hit in Deutschland. Ganz genau. Und der Hit war neu im August des Jahres 1995. Das war Dana Dawson. Und der Hit da heißt Three is Family. Ja, und er hier war Teil von der Carter-Familie. Sein Bruder Nick Carter, Teil von den Backstreet Boys. Und dies hier im Original erfolgreich in den Singlecharts in Amerika im Jahre 86 für die Jets. Ein Jahr bevor er geboren wurde. Sein erster und größter Hit in Deutschland. 9. September des Jahres 97. Hier ist Aaron Carter und der Hit Crush on You.

Dies hier ist die 1215. Ausgabe der Happy Days mit neuen Hits von gestern. Und an dieser Stelle des Programms, da hören wir Top 20 Hits aus dem Vereinten Königreich, die es nie in die deutschen Verkaufscharts gebracht haben. Ja, und durchaus heute mit einem Titel, der zugegebenermaßen auch in England nicht die ersten 20 erreichte. Ein Fehler in meiner Datenbank. Aber Neuzugang aus dem August des Jahres 81. Das waren The Teardrop Explodes und die Nummer 25 Hit, der da heißt Passionate Friend. Tja, dies hier ist die Gruppe Imagination, für sie ihr zweiter Hit in England und der zweite, der die ersten 20 erreichte. Auch der neue im April 81 ist der Hit In and Out of Love.

0: Das war ihr sechster Hit in der Single-Parade in England und der zweite, der die ersten 20 erreichte. Ein Neuzugang aus dem August des Jahres 1982. Das waren die Simple Minds und der Hit Glittering Prize.
1: Glittering Prize war die zweite Single-Auskopplung aus dem fünften Studioalbum New Gold Dream der schottischen Band Simple Minds. Der Sänger und Co-Autor des Songs Jim Kerr sagt, es gehe inhaltlich um etwas, was jemand unbedingt haben möchte, egal was. Der Titel erreichte die 4 der Charts in Neuseeland, die 9 in Australien und die 16 in England.

Mit diesem Titel konnte diese Formation zum zweiten Mal die ersten 20 erreichen in den Single-Charts in England. Dort ein Auszug im August des Jahres 1984. Das waren Level 42 und der Lied über Hot Water. Ja, und dann haben wir noch Billy Idol mit seinem zweiten Solo-Hit in England. Der erreichte Anfang des Jahres 84, aber nur die Nummer 62. Wieder veröffentlicht im August des Jahres 85, diesmal auf dem Weg zur Nummer 6 aus seinem zweiten Solo-Album der Hit Rebel Yell.

0: Dies hier ist die Stelle des Programms, an der wir auf Spitzenreiter aus aller Herren Länder schauen. Und los ging's heute mit der Nummer 1 aus England und Irland aus genau dieser Woche im Laufe des Jahres 2000. Das waren Spiller mit dem Hit Groove Jet, If It Ain't Love. Und die Sängerin war Sophie Alice Baxter. Und jetzt DJ Ötzi aus Österreich auf der Nummer 1 in den Singlecharts in Irland für 6 Wochen, und zwar im Sommer des Jahres 2001. Hier ist seine Version von Hey Baby.
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0: Spitzenreiter in den Singlecharts in Dänemark und Ungarn in genau dieser Woche im Laufe des Jahres 2002. Das waren Elvis und JXL und das Remix von A Little Less Conversation.
1: Der Song A Little Less Conversation wurde 1968 für Elvis Presley geschrieben. Er sang ihn in seinem Film Liebling, lass das lügen und der Titel wurde dann noch einmal 2001 im Film Ocean's 11 eingesetzt. Das brachte den niederländischen DJ Tom Holkenborg alias JXL auf die Idee, den Song zu remixen. Diese Version erreichte dann die 1 der Charts in Dänemark und Ungarn.

Sechs solide Wochen auf der Nummer 1 in der Singleparade in Australien zwischen August und Oktober des Jahres 2003. Das waren die Black Eyed Peas mit ihrer Frage Where is the Love? Und jetzt die Nummer 1 wieder aus England und Irland aus genau dieser Woche, diesmal aus dem Jahre 2004. Hier ist Natasha Bedingfield und der YouTuber These Words.

2 Nummer 1 Hits aus der Single-Parade aus Ungarn aus genau dieser Woche. Der erste dort auf der Nummer 1 für 8 Wochen von August bis Oktober 2005. Das war Shakira und La Tortura. Tja, und jetzt ein Jahr später die Nummer 1 in den Single-Charts in Ungarn für eine Woche. Hier sind Niles Barkley und der Hit Crazy.

0: Das war der Spätsommerhit des Jahres 2007 in Holland. Dort auf der Nummer 1 für 7 Wochen von August bis Oktober. Das war Mika und der Hit, der heißt Relax, Take It Easy.
1: Relax, Take It Easy war 2006 die Debütsingle des libanesischen Sängers Mika. Sie konnte zunächst nicht die Charts erreichen. Nachdem Mika mit seiner zweiten Single Grace Kelly einen internationalen Erfolg erzielen konnte, veröffentlichte er sie 2007 erneut. Diesmal konnte sie die Charts vieler Länder erreichen, unter anderem die 4 bei uns und die 1 in den Niederlanden.
0: Tja, und jetzt die Nummer 1 aus den Singlecharts aus Irland für 4 Wochen im August und September 2008. Hier ist die große Katy Perry und der Hit I Kissed a Girl.

0: Die Nummer 1 in den Singlecharts in Deutschland, Norwegen und Österreich in genau dieser Woche im Laufe des Jahres 2009. Das war Marit Larsen und If a Song Could Get Me You. Tja, und das war's dann für diesmal mit den Happy Days. Und bis zum nächsten Mal sagen wir Tschüss.
1: Und Tschüss.
2: Das war's mit Happy Days für heute. Mehr Happy Days in der nächsten Woche.

0: Leo!
1: Das war eine Band aus Neuried mit ihrem zweiten Hit aus den deutschen Singlecharts. 9. August des Jahres 93. Sie heißen Bandit, der Hit Zeit für mich.
0: Simba, Leo.
1: Tja, und dies hier für diese Band ihr 13. Hit aus den deutschen Singlecharts. Das sind Mr. President. Der Hit für 9. August des Jahres 99 und heißt Simba, Leo.

0: Für diese Band war dies hier ihr 11. Hit in den deutschen Singlecharts. Der war neu im August des Jahres 2004. Das waren Riemann, hier zusammen mit Maya und mit Sunshine Baby.
1: 2003 erschien das dritte Studioalbum der Band Riemann um den irischen Sänger Raymond Garvey, Beautiful Sky. Als dritte Single hieraus wurde der Titel Sunshine Baby ausgekoppelt. Es ist ihre einzige Zusammenarbeit mit Maya. Die heißt Maya Diaz, stammt aus den USA und war 37 Jahre alt. Ihre gemeinsame Single erreichte 2004 Platz 65 der deutschen Charts.

Das war der Titelsong des 13. offiziellen James-Bond-Abenteuers. Neu im August des Jahres 1983, das war Rita Coolidge und All Time High. Und sie hier, sie stammt aus Italien, ehemals Teil von der Gruppe Fun Fun, dies ihr dritter Solo-Hit bei uns. Neu im August des Jahres 87, hier ist Spanja und Dance, Dance.

Das war eine Formation, die hatte ihren größten Hit in den deutschen Singlecharts im Jahre 1997. Das war für 7 Wochen auf Nummer 1 der Titel, der da heißt Warum. Wir hatten gerade ihren 10. Hit, der war noch im August des Jahres 2000 und der heißt Ich liebe dich. Tja, wo wir gerade mit französischem Akzent sprechen, dies hier eine Formation aus Frankreich mit ihrem einzigen Hit bei uns. Ein Neuzugang aus dem September des Jahres 2001. Hier sind die Superman Lovers und hier ist der Hit, der da heißt Starlight.

0: Diese Information, die hatte zwei Hits in den deutschen Single-Charts. Dies hier war der zweite Neuzugang aus dem August des Jahres 1982. Das waren Barrabás und der Hit The Lion. Don't kill the Lion.
1: Barrabás ist eine Gruppe aus Spanien. Gegründet wurde sie 1971 vom spanischen Produzenten Fernando Arbex. Für ihr neuntes Studioalbum Bestial schrieb er den Titel The Lion, Don't kill the Lion. Diese Single konnte nicht mehr die spanischen Charts erreichen, wurde aber ein Erfolg bei uns. In den deutschen Charts erreichte sie 1982 Platz 54.

Ich habe herausgefunden, für diese Dame war dies ihr einziger Hit in Deutschland. Ganz genau. Und der Hit war neu im August des Jahres 1995. Das war Dana Dawson. Und der Hit da heißt Three is Family. Ja, und er hier war Teil von der Carter-Familie. Sein Bruder Nick Carter, Teil von den Backstreet Boys. Und dies hier im Original erfolgreich in den Singlecharts in Amerika im Jahre 86 für die Jets. Ein Jahr bevor er geboren wurde. Sein erster und größter Hit in Deutschland. 9. September des Jahres 97. Hier ist Aaron Carter und der Hit Crush on You.

Dies hier ist die 1215. Ausgabe der Happy Days mit neuen Hits von gestern. Und an dieser Stelle des Programms, da hören wir Top Trend Hits aus dem Vereinten Königreich, die es nie in die deutschen Verkaufscharts gebracht haben. Ja, und durchaus heute mit einem Titel, der zugegebenermaßen auch in England nicht die ersten 20 erreichte. Ein Fehler in meiner Datenbank. Aber Neuzugang aus dem August des Jahres 81. Das waren The Teardrop Explodes und die Nummer 25 Hit, der da heißt Passionate Friend. Tja, dies hier ist die Gruppe Imagination, für sie ihr zweiter Hit in England und der zweite, der die ersten 20 erreichte. Auch der neue im April 81 ist der Hit In and Out of Love.

0: Das war ihr sechster Hit in der Single-Parade in England und der zweite, der die ersten 20 erreichte. Ein Neuzugang aus dem August des Jahres 1982. Das waren die Simple Minds und der Hit Glittering Prize.
1: Glittering Prize war die zweite Single-Auskopplung aus dem fünften Studioalbum New Gold Dream der schottischen Band Simple Minds. Der Sänger und Co-Autor des Songs Jim Kerr sagt, es gehe inhaltlich um etwas, was jemand unbedingt haben möchte, egal was. Der Titel erreichte die 4 der Charts in Neuseeland, die 9 in Australien und die 16 in England.

Mit diesem Titel konnte diese Formation zum zweiten Mal die ersten 20 erreichen in den Singlecharts in England. Dort der Neuzugang im August des Jahres 1984. Das waren Level 42 und der Lied über Hot Water. Ja, und dann haben wir noch Billy Idol mit seinem zweiten Solo-Hit in England. Der erreichte Anfang des Jahres 84, aber nur die Nummer 62. Wieder veröffentlicht im August des Jahres 85. Diesmal auf dem Weg zur Nummer 6 aus seinem zweiten Solo-Album der Hit Rebel Yell.

0: Dies hier ist die Stelle des Programms, an der wir auf Spitzenreiter aus aller Herren Länder schauen. Und los ging's heute mit der Nummer 1 aus England und Irland aus genau dieser Woche im Laufe des Jahres 2000. Das waren Spiller mit dem Hit Groove Jet, If It Ain't Love. Und die Sängerin war Sophie Alice Baxter. Und jetzt DJ Ötzi aus Österreich auf der Nummer 1 in den Singlecharts in Irland für 6 Wochen, und zwar im Sommer des Jahres 2001. Hier ist seine Version von Hey Baby.
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0: Spitzenreiter in den Singlecharts in Dänemark und Ungarn in genau dieser Woche im Laufe des Jahres 2002. Das waren Elvis und JXL und das Remix von A Little Less Conversation.
1: Der Song A Little Less Conversation wurde 1968 für Elvis Presley geschrieben. Er sang ihn in seinem Film Liebling, lass das lügen und der Titel wurde dann noch einmal 2001 im Film Ocean's 11 eingesetzt. Das brachte den niederländischen DJ Tom Holkenborg alias JXL auf die Idee, den Song zu remixen. Diese Version erreichte dann die 1 der Charts in Dänemark und Ungarn.

6 solide Wochen auf der Nummer 1 in der Single-Parade in Australien zwischen August und Oktober des Jahres 2003. Das waren die Black Eyed Peas mit ihrer Frage Where is the Love? Und jetzt die Nummer 1 wieder aus England und Irland aus genau dieser Woche, diesmal aus dem Jahre 2004. Hier ist Natasha Bedingfield und der YouTuber These Words.

Zwei Nummer 1 Hits aus der Single-Parade aus Ungarn aus genau dieser Woche. Der erste dort auf der Nummer 1 für 8 Wochen von August bis Oktober 2005. Das war Shakira und La Tortura. Tja, und jetzt ein Jahr später die Nummer 1 in den Single-Charts in Ungarn für eine Woche. Hier sind Niles Barkley und der Hit Crazy.

0: schnellen Erfolg erzielen konnte, veröffentlichte er sie 2007 erneut. Diesmal konnte sie die Charts vieler Länder erreichen, unter anderem die 4 bei uns und die 1 in den Niederlanden.
1: Tja, und jetzt die Nummer 1 aus den Singlecharts aus Irland für 4 Wochen im August und September 2008. Hier ist die große Katy Perry und der Hit I Kissed a Girl.

0: Die Nummer 1 in den Singlecharts in Deutschland, Norwegen und Österreich in genau dieser Woche im Laufe des Jahres 2009. Das war Marit Larsen und If a Song Could Get Me You. Tja, und das war's dann für diesmal mit den Happy Days. Und bis zum nächsten Mal sagen wir Tschüss.
1: Und Tschüss.
2: Das war's mit Happy Days für heute. Mehr Happy Days in der nächsten Woche.

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1: Das ist eure musikalische Zeitreise zurück in die 90er. Hier ist der Timedance mit Ausgabe Nummer 201 und das ist der zweite Teil unseres großen Jubiläumsspezials. Heute dreht sich nochmal alles um deutschsprachige Musik aus den 90er Jahren und da erwarten euch so illustre musikalische Gäste wie zum Beispiel die Prinzen Patrick Lindner, Udo Lindenberg, Klaus Lage, Mickey Krause, Rolf Zukowski oder Element of Crime. Wir starten allerdings in die heutige Ausgabe Nummer 201 mit einem Klassiker aus dem Jahr 1998, Cappuccino und Regenbögen. Ich bin Christian Ohrens, willkommen zurück an Bord.
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1: Cappuccino und Regenbögen aus dem Jahr 1998. Willkommen zurück, hier ist der Timedance, eure musikalische Zeitreise zurück in die 90er auf eurem Lieblingssender und auf über 50 weiteren Radiostationen deutschlandweit. Und das ist Ausgabe Nummer 201 mit dem zweiten Teil, dem Nachschlag unserer Jubiläumssendung zum Thema deutschsprachige Musik. Euer Wunsch war mir Befehl. Ihr wolltet noch mehr deutschsprachige Musik aus den 90ern haben und daher streifen wir heute auch ein kleines bisschen den Bereich Schlager, volkstümliche Musik und auch Ballermann. Wer hätte das gedacht? Und es wird, da bin ich mir sicher, für den einen oder die andere die ein oder andere musikalische Überraschung geben. Warum ich das denke? Das erzähle ich euch später. Wir machen erstmal weiter mit einem Schauspieler und Kabarettisten, der leider recht früh schon im Alter von 53 Jahren im Jahr 2000 verstarb. Hier ist seine Single aus dem Jahr 1991. Die Melodie kennt ihr, oder? Ich bin mir sicher. Das ist Dieter Krebs. Ich bin der Martin, ne?

Was ist los? Also Moment mal, jetzt mal alles schön der Reihe nach. 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

Damit hätten wir den Bereich Comedy dann wohl auch ein wenig weiter abgedeckt mit Olli Dittrich und Wiegald Boning alias Die Doven und Mief aus dem Jahr 1995. Weiter geht es mit einer Band, die sich selbst wahrscheinlich als A Cappella-Band bezeichnen und einordnen würde. Wobei, das mit dem A Cappella sollte man nicht ganz so streng sehen, denn bei ihrer Musik kommen immer mal wieder Drumcomputer, ein paar Bass-Synthesizer und weitere Instrumente zum Einsatz. So ganz leicht im Hintergrund sozusagen. Die Rede ist von den Prinzen. Und denkt man an die Prinzen und an die 90er Jahre, dann denkt man vor allem an was? Natürlich an Alles nur geklaut und vielleicht auch noch an Du musst ein Schwein sein. Aber wer erinnert sich vielleicht noch an diesen Song hier? Aus dem Jahr 1991, die Prinzen und Gabi und Klaus.

er schrieb in den 90er Jahren Musikgeschichte. Udo Lindenberg mit Ich will den Platz in meinem Herzen neu vermieten. Und das tat er im Jahr 1995. Hier ist der Timedance, eure musikalische Zeitreise zurück in den 90er. Und in den 90ern erlebte deutschsprachige Musik, egal in welcher Form, einen riesigen Hype. Musikwissenschaftler vermuten, dass das an mehreren Faktoren lag. Auf der einen Seite gab es ein gewisses Heimat- und Zugehörigkeitsgefühl nach der Wiedervereinigung. Und auf der anderen Seite gab es das Privatfernsehen, vor allem Sat.1 und RTL Plus, die im wiedervereinigten Deutschland flächendeckend empfangen werden konnten. Und diese Sender konnten vor allem eines, quotenstarke Fernsehformate schaffen. Allen voran natürlich Spielshows und Musiksendungen. Musiksendungen mit deutschsprachiger Musik. Irgendwann zog dann das öffentlich-rechtliche Fernsehen nach und schuf weitere Sendungsformate. Grand Prix der Volksmusik, weitere Hitparaden, Musikantenstadion und so weiter und so fort. Deutschsprachige Musik war gefragter denn je. Das merkt man ja auch an so merkwürdigen Genres wie deutscher Dancefloor mit Blümchen, das Modul und so weiter und so fort, aber auch an dem enormen Interesse an Schlager und volkstümlichen Klängen. Die 90er Jahre haben zum Beispiel so Interpreten und Bands hervorgebracht wie Fernando Express, Claudia Jung, Christina Bach, aber auch zum Beispiel die Wildecker Herzbuben, Stefanie Hertel oder Patrick Lindner. Hier ist Patrick Lindner als Stellvertreter quasi der frühen Volksmusikphase in den 90er Jahren. Und ich hätte dich sowieso geküsst.

Ab Mitte der 90er Jahre klang Schlager dann wirklich mal moderner, so wie sich zum Beispiel auch Eurodance und Pop in den 90ern anhörte. Michael Morgan war das mit Es schießt ein Blitz in meinen Kopf aus dem Jahr 1996. Erinnert ihr euch noch an die ganz alten Schlager, so aus den 50er und 60er Jahren? Damals wurden ja sehr viele englischsprachige Songs nochmal in deutschen Versionen veröffentlicht. Diesen Trend gab es in den 90ern auch wieder vermehrt. Hier ist ein Beispiel im Original von Cher, Believe. Allerdings hier gesungen von Mary Rose, Weil ich dich immer noch liebe.

Wolfgang Petri, der es ins Guinness-Buch der Rekorde schaffen wollte mit der längsten Single der Welt. Das war der Aufguss davon, die längste Single der Welt, Teil 2. In den 90er Jahren begann noch ein ganz anderer Trend, der bis zum heutigen Tage anhält und sich seit vielen, vielen Jahren wieder vermehrt. Größter Beliebtheit erfreut vor allem auf Partys. Die Rede ist vom Ballermann-Schlager. Das nannte damals nur noch keiner so, weil dieses Genre quasi erst noch geboren werden musste. Und einer, der quasi von der Geburtsstunde des Ballermann-Schlagers bis heute mit dabei war bzw. ist Micky Krause. Hier ist er mit seiner 99er-Debütsingle 10 nackte Friseusen.

Ich war das noch gleich tausendmal berührt und es hat Zoom gemacht. Klaus Lage war das mit Weil ich sie liebe. Eine Single aus dem Jahr 1995. Hier ist der Time Dance, eure musikalische Zeitreise zurück in die 90er mit dem zweiten Teil unseres großen Jubiläums Time Dance Spezials zum Thema deutschsprachige Musik. Ihr habt Teil 1 verpasst, kein Problem, gibt's auf unserer Facebook-Seite unter facebook.com/timedance.radioshow. Weiter geht es jetzt ebenfalls mit einer Liebesbekundung. Hier sind die Schweine und ich habe ein Foto von dir in meinem Portemonnaie.

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Ein Überbleibsel aus der neuen deutschen Welle sozusagen, extra breit. Und nichts ist für immer eine Single aus dem Jahr 1996. Und jetzt kommt die angekündigte musikalische Überraschung. Oder zumindest das, von dem ich glaube, dass es den einen oder die andere überraschen könnte. Jetzt kommt nämlich Rolf Zukowski. Und wer jetzt denkt, dass ich irgendwas aus seinen diversesten Kinderalben rausgesucht habe, den darf ich enttäuschen. Rolf Zukowski hat zum Beispiel im Jahr 1991 ein Schlageralbum veröffentlicht. Es heißt Nahaufnahme und daraus hören wir den quasi titelgebenden Track. Ganz nah.

mal ganz ohne Kinderbeteiligung. Rolf Zuchowski und Ganz nah. Ganz schön irgendwie untergegangen und in Vergessenheit geraten, diese Single aus dem Jahr 1991. Das war's für heute. Das war der Time Dance, eure musikalische Zeitreise zurück in die 90er. Das war der zweite Teil unseres großen Jubiläumsspezials zum Thema deutschsprachige Musik. Und wenn ihr jetzt sagt, da fehlt die Hälfte. Wir hatten nicht die Toten Hosen, wir hatten auch nicht die Jule Neigel Band, wir hatten das Modul nicht, Fettes Brot und was weiß ich, wen ich vielleicht da noch auch alles noch vergessen habe. Richtig, da gäbe es noch so viele, viele weitere, aber ich wollte gerne irgendwie eine gute Mischung schaffen zwischen Bekanntem und vielleicht auch nicht ganz so Bekanntem. Und außerdem brauchen wir auch noch irgendwas für den dritten und vierten und fünften Teil dieses Spezials, oder nicht? Infos zur Sendung findet ihr im Netz, übrigens auf Facebook unter facebook.com/timedance.radioshow. Und die heutige Ausgabe beenden wir mit einer Band aus dem Indie-Rock- und Alternative-Bereich, nämlich Element of Crime. In den 90ern veröffentlichten sie unter anderem das Album Damals hinter Mond. Und daraus hören wir Carla. Tschüss, sagt Christian Ohrens. Bis nächste Woche.

0: ich fand das faszinierend, so auf der einen Seite zu sehen, auf der in Malaysia, dann plötzlich seid ihr wieder in New York. Jetzt leite ich mal weiter nach Kanada, weil euer Song Light es auch sozusagen in eine kanadische Kinoproduktion geschafft hat. Ist das nicht auch irgendwie crazy, so wenn man das dann so mitkriegt, so von wegen, seid ihr da irgendwie gefragt worden oder habt ihr das zufällig mitgekriegt? Aber erzählt vielleicht auch mal die Geschichte, weil so eben mal Kino oder Filmmusik wird man ja auch nicht unbedingt.
1: Light ist so ein bisschen unser erster internationaler Indie-Hit gewesen. Der kam ja mit Solace and Light 2023 raus und der hat sich wahnsinnig verbreitet auf der Welt. Gerade auch in Süd- und Mittelamerika, scheinbar auch in Kanada, der war in mehreren Ländern auch so in den Indie-Charts. Ganz viele Leute connecten mit dem Song. Wir kriegen heute immer noch Kommentare und Nachrichten, wo die Leute sagen, oh, dieser Song bedeutet mir so viel und so. Und das ist einfach irre. Das ist ein ganz irres Gefühl zu merken, wow, wir haben da was geschaffen, was für ganz viele Leute total wichtig ist. Das ist wirklich wunderbar. Und dann kam halt irgendwann kam eine E-Mail, ja, wir wollen euren Song für...
2: Von der Sync-Agentur kam dann eine E-Mail, genau. Und dann haben wir natürlich gerne zugestimmt.
0: Unbestritten. Ich glaube, das macht man, die Anfragen kommen ja nicht häufig so jeden Tag, dass man da in einem Kinofilm die Musik mit dazugehört.

0: mir natürlich euer Album ein paar Mal angehört und komischerweise, obwohl es der kürzeste Song ist, bin ich bei Tomorrow Girl irgendwie mal hängen geblieben. Irgendwie war das so ein bisschen outstanding, in Anführungsstrichen, für mich. Vielleicht mögt ihr ein bisschen was zu Tom oder du, Tine, zu Tomorrow Girl erzählen. Weil irgendwie finde ich das sehr prägnant und es sticht ein bisschen hervor, für mich. Also der Song ist nur 1,34, nur natürlich in 1 Minute 34, aber trotzdem fand ich das sehr bemerkenswert. Ich kann es euch nicht mal logisch begründen, sondern das war einfach so.
1: Also das ist tatsächlich aus einer ganz alten Fernsehansprache, die uns aufgefallen ist. Da geht es darum, was sozusagen die Wissenschaft und Technologie für einen, selbst man bewusst einen, tun kann und was man selbst für diese Felder tun kann. Das Interessante war eben, dass dort nicht wie damals männlich geprägt gesprochen wurde, sondern eben Tomorrow's Girl. So, what can science and technology do for her? Also diese Perspektive fanden wir schon mal sehr spannend. Und dann haben wir in diesem Track auch noch Future Visions sozusagen oder zukünftige Visionen tatsächlich von Moritz Nichten, die in England aufgewachsen sind, oder also die sind in London geboren, mit eingeflochten mit der Frage, wie stellt ihr euch die Zukunft vor? So, und das ist so ein Stück weit als Layer verwoben mit der Musik. Und man hört immer mal so Fetzen von den beiden Mädchen, wie sie sich die Zukunft vorstellen.

0: wollte die Frage eigentlich später stellen, aber dann greife ich sie jetzt einfach mal auf, weil du sagst so Zukunftsvisionen, so Future Vision heißt ja auch ein Song von euch. Aber mich würde das dann trotzdem mal interessieren, wie steht ihr euch persönlich denn eure Zukunft letztendlich vor? So als Person an sich und vielleicht auch eben als musikalisches Duo. Also greifen wir sozusagen euren Ausgangspunkt einfach mal auf.
1: Das Spannende ist ja, dass man einerseits überhaupt nicht wissen kann, wo man in ein paar Jahren steht. Und tatsächlich hatten wir auch, als wir schon den Titel Future Selves und das Konzept hatten, auch uns, glaube ich, auch vielleicht einen anderen Sound sogar vorgestellt. Oder ich mir zumindest. Ich glaube, wir haben uns beide einen anderen Sound vorgestellt. Und jetzt ist es aber ein Sound, der uns wahnsinnig gut gefällt. Also man kann nicht genau wissen, wohin man sich entwickelt. Und gerade in dem kreativen Bereich überrascht man sich ja auch immer mal selbst oder weiß ja manchmal gar nicht, welche Einflüsse man da gerade hatte und was so kreativ aus einem rauskommt. Andererseits kann man ja, wie wir sagen, auf diesem Album die Zukunft selbst gestalten.
0: Wir werden sehen, wie die zukünftige Reise von I Want Poetry weitergeht.

0: habe zum Abschluss der Songs noch einen herausgesucht. Das ist der letzte Song auf dem Album, gemäß der Liste, die ihr mir zur Verfügung gestellt habt. Ich hoffe, das stimmt auch so. Backyard Astronauts. Und da kam natürlich das Bild, was auch so ein bisschen so beschrieben wird, so, dass du im Hinterhof deine Rakete brauchst als Kind und dann hoffst, dass du irgendwo auf dem Mond landest oder hast da eben so deine spielerischen Ideen, die du dann umsetzt, sei es dann meinetwegen nachher auch mit Lego oder Playmobil und was es da alles eben auch dann so gibt, um vielleicht da was zusammenzubauen und zu basteln. Aber war es bei diesem Song auch für euch so ein bisschen dieses zurück, wie er es insgesamt in die Kindheit selber auch mal wieder zurückzuwandern, zu sagen, okay, wie war ich denn so sozusagen auf dem Hinterhof? Kam das auch vor bei dem Song, wenn man da in der Arbeit drin steckt und man ja die Grundidee im Regelfall irgendwo hat, auch für den Text, worüber man reden möchte? Also so geht es mir zumindest, dass ich dann irgendwie nur, so wie ihr auch, dieses Bild hätte und dann anfange, da drumherum was zu bauen, was textlich dann dazu passt.
1: Also man kann so einen Text ja immer auf verschiedene Arten und Weisen interpretieren und das soll auch jeder, da soll auch jeder das drin sehen, was er selber sieht. Na, es ist eine Metapher für die Träume, die man haben kann, wenn man sich noch, wenn man sich nicht einschränkt von dem, was man gesagt bekommt vielleicht. Zum Beispiel. Ganz konkret habe ich tatsächlich als Kind bei uns im Garten mit meinem besten Freund ein Raumschiff gebaut und wir haben uns vorgestellt, dass wir damit zu den Sternen fliegen, wie vielleicht viele, ne? Aber grundsätzlich fasst der Song für uns, deswegen ist er auch an letzter Position, nochmal so diesen fast bisschen nostalgischen Teil oder Anteil des Albums zusammen, wo man sagt, wir können es uns leisten oder wir können es uns eigentlich, also wir können es uns leisten, zu träumen oder wir können es uns eigentlich nicht leisten, nicht zu träumen.
0: Das ist schön. Und ich mache jetzt mal sozusagen eine kleine Brücke zum Song, den wir veröffentlichen, heißt, der heißt Träumeland, wo es einfach darum geht, dass ich als Kind viele Träume habe, auch als Jugendlicher noch, die dann aber erst im Erwachsenenalter so ein bisschen in den Hintergrund geraten, aufgrund des Lebens, was halt passiert drumherum. Und dass du im Alter dann so, das sehe ich dann auch bei in der Familie, bei unseren Eltern oder auch bei den Großeltern, dass die sich manchmal, wenn sie dann sozusagen im Rentenalter sind, sich Träume wieder wünschen, die sie vielleicht körperlich gar nicht erfüllen können, sondern dass sie plötzlich wieder hochholen und gar nicht immer diese Riesengeschichten sind, sondern Kleinigkeiten plötzlich als Träume eine Rolle spielen. Dass also auch jedes Alter, in dem man sich bewegt, die Träume sich vielleicht ein bisschen ändern. Aber sie zwischendurch habe ich so das Gefühl, dann auch ein bisschen schwächer werden, weil es eben das Leben passiert. Aber ich glaube, wenn man nicht oder aufhört zu träumen, hat man schon verloren, um das jetzt mal so zu sagen. Und auch wenn man den Traum sich vielleicht nicht erfüllen kann, den Weg dahin, sich auf dem Weg zu diesem Traum zu machen, auch schon so viel positive Energie wiederbricht, auch gibt, auch wenn man es vielleicht am Ende nicht erreicht. Ich weiß nicht, ob das jetzt vielleicht ein bisschen klingt, aber ich habe das auch so ein bisschen gut so empfunden, wenn ich das so beobachte, links und rechts, wie das letztendlich so ist. Vielleicht habe ich dann den Eindruck bei euch auch so gewonnen, dass ich deswegen so extrem auf den Song nachher auch angesprungen bin.
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1: Future, gutes Stichwort. Ich sage das jetzt mal so, Projekte. Was liegt bei Alborn Poetry ab Herbst 26, vielleicht 27 an? Gibt es eine Tour? Gibt es sonst noch irgendwas, was ihr erzählen könnt, verraten mögt? Tino, das ist ja schon angedeutet, wenn die Sendung veröffentlicht oder der Podcast rauskommt, ist schon ein weiteres Video draußen. Aber gucken wir mal ein bisschen weiter. Was habt ihr vor? Was habt ihr in der Pipeline?
2: Also ganz konkret, im Herbst haben wir jetzt erstmal einen Auftritt noch in Barmstedt in der Kulturschusterei, nördlich von Hamburg. Der Rest der Tour ist jetzt aktuell noch in Planung.
3: Also es ist natürlich kreative Arbeit, steht auf jeden Fall an. Also das ist auch was, was die ganze Zeit natürlich so da ist. Aber auch wenn man viel veröffentlicht und Videos dreht, dann kommt man auch nicht ganz so sehr vielleicht dazu. Und wir freuen uns total, da jetzt auch wieder einzutauchen. Und natürlich auch, ja, das Album noch weiter mit der Welt zu teilen. Also das ist ja jetzt wirklich erst kürzlich erschienen und wir kriegen auch viele tolle Nachrichten auch von Leuten, die uns erst jetzt entdecken und dann auch gucken, oh, okay, da gibt's ja auch vielleicht schon zwei Alben davor. Das ist ja auch immer ganz toll. Und ja, und das auch weltweit, das ist halt auch immer wieder Wahnsinn, so, wo man gehört wird. Und da freuen wir uns riesig und hoffen, dass es so weitergeht.
1: Ja, dann, wie gesagt, sind wir gespannt, was bei euch noch kommt. Auf eurer Homepage findet man wahrscheinlich Informationen genug, auf den sozialen Kanälen natürlich letztendlich auch. Jetzt habe ich immer eine Abschlussfrage. Die Reihenfolge wäre diese Frage eigentlich noch gar nicht dran. Das wäre nämlich erst, wenn ihr das nächste Mal eigentlich Gast gewesen wärt. Aber aufgrund des Albums und dieser ganzen Zukunftsgeschichte, über die wir uns erhalten, habe ich gedacht, okay, ich ziehe diese Frage aus dem dritten Gespräch sozusagen ins zweite vor. Und zwar an jeden Einzelnen von euch. Wenn ihr die Möglichkeit hättet, mit einer Zeitmaschine zu reisen, ihr kommt aber auch wieder zurück. Also das ist jetzt nicht so von wegen, ihr müsst dann da bleiben, sage ich jetzt einfach mal so. Wohin würde euch das verschlagen? Bestimmten Zeitpunkt, bestimmtes Ereignis, bestimmten Zeitraum oder in die Zukunft, Vergangenheit, was auch immer, wo ihr sagt, das würde ich gerne mal kennenlernen bzw. erleben oder in dieser Zeit teilnehmen. Also ihr würdet jetzt nicht den Ablauf verändern, sondern ihr seid sozusagen dann nur der stille Beobachter, in Anführungsstrichen.
3: Ja,
1: ja, ich weiß nicht, also wer von euch beiden... Okay, Tine Funk, okay, ja, Tine wollte anfangen.
3: Ich glaube, im Spirit vom neuen Album würde ich auf jeden Fall in die Zukunft reisen. Sagen wir so 300 Jahre in die Zukunft. Und dann würde ich mir das alles mal anschauen. Und dann, du sagtest ja, man darf nichts verändern und das würde ich auch nicht. Aber man hat ja dann das Wissen und dann hoffe ich, dass ich sehr optimistisch da zurückkomme. Und wenn nicht, hätte man ja dann jetzt noch die Chance, vielleicht einiges zu unternehmen, damit es in eine positive Zukunft geht.
1: Moritz, ich bin gespannt.
2: Superschön. Also ich habe auch überlegt, mich interessiert natürlich unglaublich, was die Zukunft bringt. Auf der anderen Seite bin ich gerade aktuell so optimistisch, dass das schon alles wird. Am Ende werden wir das alles gut machen, glaube ich, wir so als Menschen. Deswegen will ich es vielleicht gar nicht so genau wissen. Ich würde stattdessen, glaube ich, einfach nur ein paar Jahre in die Vergangenheit reisen, so zu mir selber als Kind oder als Jugendlicher und mir selber genau das auch sagen und sagen, hier, pass auf, das wird schon alles. Das wird alles gut. Mach dir keine Sorgen, mach einfach dein Ding.
1: Ich bin gespannt, was alles noch so kommt. Ne? Beam Me Up Scotty kennen wir ja aus den Serien und solche Sachen. Man weiß es ja nicht, was alles noch auch mit KI möglich ist und ne, virtuelle Brillen, das kennen wir ja nun alles schon. Also von daher bleibt es auch spannend, was in der Zukunft passiert. Aber ich glaube, sich an die Vergangenheit zu besinnen und die richtigen Lehren daraus zu schließen, das würde uns Menschen sicherlich auch bei Weitem helfen. Ich bedanke mich also erstmal recht herzlich bei euch beiden für das Gespräch. Es ist ein großartiges Album, kann ich hier wirklich allen nur ans Herz legen, Alborn Poetry. Hört euch die Alben an, auch die Vorgängeralben. Also ich liebe eure Musik, das gebe ich zu. Da bin ich ein bisschen voreingenommen, aber das ist, glaube ich, auch jetzt in dem Moment nicht schlimm, weil es macht einfach Spaß zuzuhören. Ich habe euch ein paar Mal live gesehen, auch das kann ich jedem letztendlich nur empfehlen. Und mein Dank geht an euch, dass ihr die Zeit gefunden habt, mit mir über euer neues Album zu sprechen. Herzlichen Dank, Tine und Moritz.
3: Vielen Dank, lieber Herms, auch für die tollen Fragen.

Auch Teil 2 des Interviews mit Tino und Moritz von Album Poetry und ihrem Album Future Selves neigt sich bei Herms Promi Corner dem Ende zu. Das Interview mit den beiden habe ich im Juli 2026 aufgezeichnet. Wer mehr über meine Gäste erfahren möchte, schaut doch einfach mal auf ihrer Homepage vorbei, iwantpoetry.com, oder findet natürlich ganz viele Informationen auch in den sozialen Kanälen. Ich bedanke mich an dieser Stelle recht herzlich bei den beiden für das Gespräch, sowie natürlich auch bei euch fürs Zuhören und würde mich freuen, wenn ihr auch beim nächsten Mal wieder mit dabei seid. Und bis dahin verbleibe ich wie gewohnt mit besten Grüßen, euer Herms Kruse.

0: Heute vor 43 Jahren, da war der 22. September 1983. Ja, und damit begrüße ich euch recht herzlich hier zu den Retro-Hits der 80er Jahre aus dem Sendestudio Spreewald und freue mich, dass er wieder so zahlreich eingeschaltet hat. Also die heutige Sendung, die wird wieder richtig klasse, allein musikalisch Top-Titel dabei. 1983 war ein Jahrgang, ja, wie viele aus den 80er Jahren, die einen ganz besonderen Flair hatten. Und gerade jetzt im Herbst waren viele, viele Titel, die richtige Evergreens geworden sind, mit dabei am Start. Das werdet ihr in den kommenden zwei Stunden gern zu hören bekommen und mitsingen ist ausdrücklich erlaubt. So, und wir starten auch gleich mit dem Aufsteiger der Woche. Der ging nämlich 33 Plätze nach oben. Und das ist die Gruppe Boytronic mit You. Und da gibt es ein bisschen was zu erzählen. Gut, es war ihre Debütsingle. Das ist zumindest nicht ganz unwichtig. Aber hinter diesem Song befindet sich eine tragische Hintergrundgeschichte. Hinter dem Erfolg von You steckt eine der berühmtesten Geschichten der deutschen Musikindustrie. Die beiden Jugendgründer Holger Wopka und Peter Sawatzki unterschrieben damals unerfahren einen Knebelvertrag. Als es nach dem ersten Album zu internen Streitigkeiten kam und sie die Band verließen, stellte sich heraus, dass die Namensrechte komplett bei der Plattenfirma lagen. Das Label kassete einfach neue Musiker und führte Boytronic ohne die eigentlichen Erfinder weiter. Erst Jahrzehnte später erstritt sich Woba den Namen gerichtlich zurück. Ja, was für eine Story. Auf jeden Fall der mit Sicherheit erfolgreichste Song, den sie rausgebracht haben, ist dieser hier, You. 33 Plätze nach oben von der, jetzt muss ich gleich mal gucken, da habe ich nämlich gerade die falsche Kachel offen. Von der 71 auf die 38, ganz genau. Und damit legen wir jetzt los. Ich wünsche euch viel Spaß in den kommenden zwei Stunden. Und auf geht's.
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0: Die drei Mädels von Bananarama mit Cool Summer, einer der größten, ikonischen Hits der britischen Girl Group im Jahr 1983. Und der Song gilt als absoluter Klassiker der 80er Jahre. Statt unbeschwerter Strandstimmung thematisiert der Text die drückende Hitze, Einsamkeit und soziale Isolation in einer brennenden Stadt, während alle Freunde verreist sind. Ja, das ist so der Inhalt dieses Songs. Und der Song selbst ist erstmal nur hier bei uns in Europa groß geworden und bekannt geworden. Es hat ein Jahr gedauert, bis der dann auch übersee zum Erfolg gelandet ist, also in den USA unter anderem. Das hat er zu verdanken einem Kultfilm, der 1994 rausgekommen ist. Wir kennen ihn alle. Karate Kid, ja genau, da lief er mit dieser Song Cruel Summer. So sieht's aus. So, wir kommen jetzt zu einer wohl eine der erfolgreichsten Singles der britischen New Wave Band Spandau Ballet. Und zwar den Titel Gold. Ja, der Titel hat eine ganz besondere Bewandtnis. Der Song ermutigt nämlich dazu, trotz aller Rückschläge an die eigenen Stärken zu glauben. Durch diesen motivierenden Charakter wird das Stück bis heute extrem häufig bei großen Sportveranstaltungen oder Siegerehrungen gespielt. Und neben True war Gold ihr zweiter großer Hit von Spandau Ballet.
1: 30.
0: So, das versuchen wir noch einmal. Das ist irgendwie gerade nicht so richtig gelaufen. So, noch einmal.
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0: It's late.
1: Haha, Shaggy Stevens, der darf natürlich nie fehlen. Den haben wir ja fast in jeder Sendung, die so in der ersten Hälfte der 80er Jahre sich befindet, mit dabei. Und It's Late gehört mit dazu. Ist allerdings eins der kürzesten Songs, die ich überhaupt aus den 80er Jahren habe. Die geht nämlich gerade mal 2 Minuten und 1 Sekunde. Ja, und auch keine Langfassung gibt's davon, zumindest nicht meines Wissens nach. Und der walisische Sänger, Rock'n'Roll-Experte Shaggy Stevens mit It's Late. Ist, wen verwundert, natürlich eine Coverversion. Und der Song, der kam ursprünglich von Ricky Nelson aus dem Jahr 1959. Vielleicht ist es eine kleine Erklärung, warum der Titel auch so kurz ist. Und der Text beschreibt auf humorvolle Weise die panische Eile eines Paares, das am Ende eines Dates die Zeit vergessen hat. Man hat kein Geld mehr für ein Telefonat, der Tank des Autos ist fast leer und der Protagonist fürchtet bereits die wütende Reaktion des Schwiegervaters ins B. Ja, so ist das damals gewesen und könnte ich mir heute, ja, nicht ganz mehr so vorstellen, aber in etwa, vielleicht auf etwas andere Art und Weise. Kommen wir zu einem britischen Künstler, Paul Young, und der hat eine wunderschöne Ballade rausgebracht, Wherever I Lay My Head, und auch das ist ein Cover. Der Song kommt im Original von Marvin Gaye, ist auch relativ bekannt, aus dem Jahr 1962. Die titelgebende Zeile Wherever I lay my head, that's my home, beschreibt einen bindungsunfähigen Vagabunden, der von Stadt zu Stadt zieht und die Frauen reihenweise das Herz bricht sich dabei, aber im Grunde selbst im Weg steht. Paul Young transportiert diese Zerrissenheit mit seinen rauen, soul-orientierten Stimme perfekt.
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0: Depeche Mode mit Everything Counts. Ich lasse im Hintergrund so ganz langsam ausschleichen den Song. Everything Counts markiert das Ende der Phase, in der Depeche Mode primär für unbeschwerten, süßlichen Teenie-Pop bekannt waren. Inspiriert von der aufstrebenden Industrial-Szene nutzte die Band erstmals intensiv die Technik von Samplings. Statt rein analoger Synthesizer-Sounds bauten sie Alltagsgeräusche, das Schlagen auf Metallteile oder traditionelle Instrumente wie eine Melodika oder ein Xylophon in das elektronische Arrangement ein. Und der Nachfolgetitel nach Everything Counts war nicht ohne Grund People Are People. Das war einer ihrer größten Hits. Und ja, da hört man es ja gleich direkt am Anfang, womit dort der Song, mit welchen Instrumenten bzw. mit Schlagen auf Metall, das ist das letztendlich gewesen, begonnen hat. Der Song Everything Counts tauchte übrigens zweimal in den 80er Jahren auf. Einmal das Original aus dem Jahr 1983, habt ihr gerade eben gehört, und dann gab es 1989 noch eine Live-Version, und zwar die 101. Live-Version. So heißt dieses Live-Album, was sie rausgebracht haben, und diese Version war dann letztlich sogar noch erfolgreicher als das Original aus dem Jahr 1983. So, wir machen weiter mit einem verrückten und super gern gehörten Künstler britischer Art aus, ich habe ihn sehr, sehr gerne damals schon gehört, und ich habe ein wunderschönes 3-CD-Set von ihm hier zu Hause, wo alle seine größten Hits drauf sind. Es geht um keinen geringeren als Elton John. Und ich glaube, seine relativ poppigste, schnellste Abtempo-Nummer, die er rausgebracht hat, die wird jetzt kommen. I'm Still Standing. Und das war ein ganz besonderer Song für ihn selbst, für Elton John. Nämlich Anfang der 80er Jahre lief es für ihn kommerziell, privat nicht optimal. Viele dachten, seine große Ära sei vorbei, obwohl Bernie Taupin den Text ursprünglich als klassisches Abrechnungslied nach einer zerbrochenen Liebesbeziehung geschrieben hatte, adaptierte Elton John den Song für sich selbst. Er machte daraus eine trotzige Hymne gegen alle Kritiker und bewies der Welt, dass er trotz persönlicher Krisen und Suchtproblemen immer noch standhaft auf der Bühne steht. Recht hat er, und der Song, und nicht nur der, ist affengeil. Ein absoluter Breaker aus den 80er Jahren. Unser Sir Elton John.
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0: Auch ein echter Klassiker aus den 80ern. Waiting for Another Chance von der schottischen New Wave und Synthie-Pop Band Endgame. Ist übrigens ein klassisches Paradebeispiel für ein europäisches One-Hit-Wonder der 80er Jahre gewesen. Momentchen. Entschuldigung, da kratzte gerade was. So, das muss mal sein. So, die haben sich damals mit diesem Hit dermaßen eine große Aufmerksamkeit erlangt, dass sie später sogar als Vorgruppe bei der Deutschland-Tournee von den Eurythmics auftreten durften. Also die konnten sich, obwohl es nur ein One-Hit-Wonder war, sich ganz schön auf diesen Erfolg ausruhen. So, wir kommen jetzt zum höchsten Neuansteiger. Heute vor 43 Jahren am 22. September 1983. Frank Dual mit Give Me Your Love. Und der ist ja der unumstrittene König der deutschen Fernsehmusik gewesen. Seine getragene, oft mystische Elektronikkomposition untermalten zahlreiche Episoden der legendären ZDF-Krimiserien Derrick und der Alte oder auch den Tatort. Da war er häufig mit dabei. Der Song hier mit Give Me Your Love allerdings gehörte zu einer anderen Art, und zwar zu der ZDF-Fernsehserie Unsere schönsten Jahre aus dem Jahr 1983, logischerweise. Und in der Serie haben unter anderem Uschi Glas und Elmar Wepper mitgespielt. Die Älteren werden mit den beiden Namen noch was anfangen können. Höchster Neueinsteiger, Platz 20, Frank Duval, Give Me Your Love.
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Ja, wir haben gerade 19 Uhr ganz genau und Donna Summer, She Works Hard for the Money, einer der kraftvollsten und weltweit erfolgreichsten Hit der legendären US-amerikanischen Queen of Disco. Und dieser Titel ist mit einer wahren Begebenheit hinterlegt. Und die Story erzähle ich mal ganz kurz. Hinter dem Song steckt eine reale Begegnung, die Donna Summer während einer Oscar-Afterparty im bekannten Restaurant Jason's in West Hollywood hatte. Als sie die Damentoilette aufsuchte, traf sie dort auf die Toilettenfrau namens Onetta Johnson, die vor Erschöpfung eingeschlafen war. Summer fand heraus, dass die Frau neben diesen schon noch zwei weitere Arbeitsstellen hatte, um ihre Familie über Wasser zu halten. Tief bewegt dachte Summer, sie arbeitet wirklich verdammt hart für ihr Geld. Onetta wurde namentlich in der ersten Strophe des Liedes verewigt und ist sogar auf der Rückseite des Originalalbumcovers zu sehen. Ja, eine schöne Geschichte, wie ich finde. Und ich finde toll, dass auch solche Leute mal entsprechend Beachtung finden. Davon hat es mir sicher eine ganze Menge gegeben, auch heutzutage noch. Wir kommen zum Musikfilm Flashdance. Und dass der sehr erfolgreich war im Jahr 1983, dürfte uns alle bekannt sein. Und es war nicht nur der Titelsong von Ibing Kara, den hören wir jetzt nicht, sondern es sind auch diverse andere Titel gewesen, die auf dem Soundtrack mit dabei waren, die auch sehr erfolgreich wurden. Unter anderem Giorgio Moroder, nein, nicht Giorgio Moroder, um Gottes Willen, nein, Michael Cimbello, so heißt der gute Mann, mit Maniac. Und der hatte eigentlich im Jahr 1980 für einen Horrorfilm, der namentlich Maniac heißt, den Text für diesen Song geschrieben. Und nachdem er dann dort trotz alledem nicht eingesetzt wurde, hat man den Text ein wenig umgewandelt, daraus dann eine leidenschaftliche Tänzerin gemacht statt einem psychiatrischen Serienmörder. Und schon war ein Riesenhit geboren. Ja, Maniac von Michael Cimbello.

0: Club Tropicana, der ultimative Sommerhit des britischen Pop-Duos Wham aus dem Jahr 1983. Der Song war eine ironische Abrechnung mit dem in Großbritannien damals boomenden Trend der billigen pauschalen Partyurlaube für junge Singles wie dem berüchtigten Veranstalterclub 18 to 30. Wham machte sich über die krampfhafte Suche nach Glamour, Alkoholexzessen und schnelle Urlaubsromanzen im Massentourismus lustig. IOU, abgekürzt für I owe you oder auch in Deutsch Ich schulde dir, ist der weltweit größte Hit der britischen Formation Freeze. Die im Juni 83 veröffentlichte Single gilt als bahnbrechender Meilenstein, der den britischen Jazzfunk mit dem damals brandneuen elektronischen Hip-Hop und Elektro-Sound aus New York fusionierte. Und wie das funktioniert hat, wissen wir alle, nämlich verdammt gut.
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0: Freeze mit I O U. Der weltweite Megahit des italienischen Sängers und Musikers Paul Mazzolini hört ihr jetzt. Und wenn ihr mit dem Namen nichts anfangen könnt, ja, das ist auch sein bürgerlicher Name, sein Künstlername, den kennen wir alle, Gazebo. Und wir wissen jetzt auch, was kommt. Na klar, I Like Chopin. Hinter dem Song steckt ein elegantes Konzept. Gazebo, der Sohn eines italienischen Diplomaten und einer amerikanischen Sängerin, war sehr kulturinteressiert. Der Text des Liedes dreht sich vordergründig um die Liebe zur Musik des klassischen polnischen Komponisten Frédéric Chopin. Und darum geht es.
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0: Dolce Vita ist der weltweite Debüthit des italienischen Sängers Ryan Paris, bürgerlich Fabio Roscioli. Ja, so heißt der gute Mann. Der Song kam übrigens zeitgleich, und das ist eine kleine Kuriosität am Rande, mit I Like Chopin von Gazebo, was ihr davor gehört habt, auf dem Markt, und ist auch zeitgleich in den europäischen Charts eingestiegen. Haben also beide absolut eine parallele Richtung gefunden. Und beim Lied Dolce Vita geht es direkt um den von Federico Fellinis legendären Filmklassiker La Dolce Vita von 1960. Inhaltlich spiegelt der Text genau dieses Lebensgefühl wieder. Es geht darum, das Leben, die Liebe, die Musik und den Moment in vollen Zügen auszukosten, bevor der Zauber vorbei ist. Wir kommen zur nächsten italienischen Gruppe, und die singen kurioserweise Spanisch. Viele denken, das sind Spanier, aber nein, es ist tatsächlich eine italienische Gruppe. Es geht um Righiera, und ja, gehen wir an den Strand. Ihr wisst wahrscheinlich schon, was jetzt kommt. Vamos a la Playa. Und der Song ist ein Partysong über eine Atombombe. Also der Song ist irgendwo bitter, bitter süß, und obwohl der Song eigentlich richtig viel Laune macht, geht es da um, wie gesagt, um eine Atombombe, und es heißt unter anderem in einer Zeile, in der ersten Strophe heißt es, dass das Meer sauber sei, weil es keine Fische mehr gibt, sondern nur noch fluenzierendes Wasser. Und so zieht sich das durch den ganzen Text, und Ironie hat dieser Titel auf jeden Fall und war hier in Deutschland und nicht nur dort ein Riesenerfolg.
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0: 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Rondom den Begriff Safety Dance, Sicherheitstanz übersetzt, rankten sich jahrelang wilde Gerüchte und Fehlinterpretationen. Die populärste Theorie besagte fälschlicherweise, der Song sei eine Aufklärungskampagne für Safer Sex. In Wahrheit entstand der Song aus purem Frust. Anfang der 80er Jahre starb die klassische Disco-Welle aus und DJs spielten in Clubs vermehrt erste New Wave und Punk-Platten. Und genau dagegen haben sich Melbourne's Outfit, übrigens aus Kanada, sind die, gegen gewehrt und haben mit diesem Titel genau das Gegenteilige versucht. Und ja, gerade hier in der Maxi-Version, wo es buchstabiert worden ist, Safety, S-A-F-E-T-Y, habt ihr mir sicher mitbekommen, ist ganz klasse für die Disco-Welle. Denkt zum Beispiel an D-I-S-C-O von Ottawa. Das war ja ähnlich. Und da hat man versucht, praktisch diesen alten Stil nochmal zu erleben. Ganz genau. Die Nummer 1 ist ein dänische Pop-Duo, Laid Back. Dann haben damit ihren weltweit größten Hit gelandet, und zwar Sunshine Ready. Obwohl der Song pure Karibik-Stimmung, heiße Sand und Palmen transportiert, entstand er unter komplett gegenteiligen Bedingungen. Ja, die schrieben nämlich diesen Track in einem vollkommen fensterlosen Kellerstudio in Kopenhagen. Da der dänische Winter lang und grau war, wollten sich die beiden Musiker mit den karibischen Reggae-Rhythmen schließlich selbst die Laune verbessern. Ein absolutes Kuriosum der Musikgeschichte ist die Rückseite der originalen Vinyl-Single. Dort befand sich der minimalistische Elektro-Funk-Track White Horse, also weißes Pferd. Während die Radiosender in Europa die A-Seite Sunshine Reggae rauf und runter spielten, entdeckten die DJs in den US-amerikanischen Clubs die düstere B-Seite. White Horse stürmte daraufhin unbemerkt von der europäischen Öffentlichkeit Platz 1 der US-Billboard Dance Charts und gilt heute als wegweisender Pionier für die Entstehung von House und Hip-Hop. Ja, so kann's gehen. Sunshine Reggae, bevor wir den Titel hören, möchte ich mich von euch verabschieden. Vielen, vielen lieben Dank fürs zahlreiche Einschalten und würde mich freuen, wenn ihr nächste Woche wieder mit dabei seid. Dann ist der Jahrgang 1980 an der Reihe und ja, gleiche Welle, gleiche Stelle, Dienstag 18 Uhr. Bye, bye und bis zum nächsten Mal. Euer Bernie. Ciao, ciao.
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Jo, da ist wieder die Stimme aus Berlin mit der Elektroparty live aus Berlin-Pankow, Ortsteil Rosenthal, wo die schönen Mädchen herkommen. Nein, Quatsch. Ja, was habe ich heute dabei? Natürlich wieder alle bunt gemischt aus der Elektroszene, aus den Charts, aktuelle Titel, die noch nicht in den Charts drin sind, aus Platz- und Zeitgründen für beide Charts, die ich so ausstrahle. Was soll ich noch sagen? Ach, ich erzähle später mehr, denke ich mal. Wir starten mal rein, etwas sanfter, etwas ruhiger. Ihr wisst ja, ich fange mal ruhig an und hinten raus steigere ich mich immer. Und zum Schluss lasse ich euch wieder einschlafen. Wir starten rein mit Simon Carter featuring Alex Erbacher von Mensch Effekt und District 13. Ist er hier am Start. Ihr folgt davon, da werdet ihr von Orchestras Manivus in the Dark, kurz OMD, den Titel Kleptocracy auf die Ohren bekommen. Der ist, glaube ich, aus dem Jahr 2024 schon wieder. Wie die Zeit da so verrennt. Irre. Damit sage ich Mats ab, viel Spaß und ganz liebe Grüße an alle Heimlichlauscher, die im Hintergrund sind und natürlich an alle angeschlossenen Radiostationen und natürlich Ihnen auch liebe Grüße nach Twitch.

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Ja, einige werden sich so erschrocken haben, ne? Ich habe mich auch erschrocken. Elena, this is not the end für euch. Jetzt kommt ein Klassiker, der ist schon wahnsinnig alt. 23 Jahre oder so, oder wenn nicht sogar noch länger. Endanger, die Show muss weitergehen im Remix bei The St. Paul.

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1: Ja, I like das Album. Wie auch immer. Wir kommen zu einem neuen Titel, der ist auch in den Charts unterwegs jetzt. Silverwave Music mit Black Glass Kisses. Hier folgt, davon habt ihr den neuen Titel von Turul auf den Ohren, nämlich And Breathe.

So, jetzt schleudere ich euch mal wieder so ein bisschen durch die Gegend, ne? So vom Beat her und vom Genre, also Untergenre vom Dark Electro. Nifas Project mit Embrace the Shadow, gefolgt von Blue Forge und Tonight Tonight. Oh yeah.

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Ich habe jetzt gerade meinen Player wieder kurz vorm, ihr wisst schon gewesen. Ihr hattet auf den Uhren in Folge, das wollte ich mich wieder überschlagen mit der Zunge. Nehmen Drive, MAT mit Noise und jetzt für euch Kontrast mit Tanzmaschinen. Und die folgt davon Dismantlet mit Zero.

0: Chris Montlet mit dem Titel Zero aus den Neuvorstellungen der German Electronic Web Charts, kurz GWC genannt. Wir kommen zu einem Titel, der ist bei mir Premiere in meiner Sendung auf fast 100 Radiostationen gleichzeitig und auf Twitch. Massive Mensch featuring Ecke Stieg, bekannt auch von seiner Sendung Grenzwellen, damals im UKW-Bereich, mit dem Titel Oligophrenie.
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A Tribute to Tommy Stumpf im Übrigen, ne? Habe ich vorhin vergessen anzusagen. Sorry dafür. Wir kommen zum nächsten Musikwunsch und beziehungsweise unseren ersten für heute und auch den letzten. Dice People mit Synthetic im Pneumatic Mix. Ihr wünscht von Apusti, folgt davon Phaser One mit Rise from Within featuring Lacon.

Solitary Experience, Great Unknown im Evil King Mix bei Steril hattet ihr auf den Ohren. Ihr folgt davon jetzt für euch Dina Summer und Voodoo, habe ich ja schon lange nicht mehr gespielt, in der Extended Version. Ihr folgt davon dann nochmal Minos Heart mit Inglorious Bang im Bing Bong Mix. Klingt komisch, ist aber so.

Massive Mensch Procrastination, so heißt der Titel, ebenfalls auf dem aktuellen Album zum 30-jährigen Jubiläum von Massive Mensch zu sehen und am Wochenende auch live zu sehen in Aachen, unter anderem auch mit Minus Heart und natürlich auch mit Royce, die jetzt gerade hier anlaufen. Ihr folgt davon Sudrick, aber bei Royce habt ihr jetzt The Principle of Grace auf den Ohren aus dem Album Karashi Deluxe aus dem Jahr 2017. Ihr folgt von Sudrick und Take My Money.

Ein wunderschöner Titel aus dem aktuellen Album von Mind in a Box, nämlich The Agency of Agony, so heißt der Titel. Das Album heißt Retaliation. Und nächstes Jahr im Februar gibt es tatsächlich ein Event im Fuchsbau in Chemnitz und das ist live zu sehen, unter anderem als Support Logic and Olivia mit vielleicht dem Titel I Wish und Vanguard sind zu sehen. Ich habe für euch rausgesucht Leaving You Behind von Vanguard.

Tja, und wie soll das auch so sein, ne? Da gewisse Leute im Chat sind, also bei, beziehungsweise auf Twitch, ne? Chrome und Only You. Mein vorletzter und vorvorletzter Titel. Ne, vorvorletzter Titel. Chrome, Only You.

So, damit rollt schon mein letzter Titel an, beziehungsweise mein vorletzter, Cynic und Dreams in Black and White High rausgekramt. Danach gibt es noch Oko Klokette und Janni fährt das Band ab. Und damit sage ich schon mal gute Nacht, wir hören uns wieder nächste Woche, gleiche Stelle, gleiche Welle, gleiche Uhrzeit, mit der Janni live aus Berlin unter der Elektroparty.

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